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1: Wir wollen jetzt einmal ganz eiskalt und nüchtern die Interessen unseres Volkes verteidigen. 15 Jahre lang hat der Deutsche mit Weltbürgerei geträumt. Was hat er gehabt? Gar nichts. Hat sich die Welt um ihn gekümmert? Das ist ja so lächerlich. Ich lasse mich nicht von diesen Schwitzern irgendwie dumm machen. Das geht nicht. Auch wir verlangen unseren Platz am Leben und an der Lebenswirklichkeit.
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